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Und die Kleinkind hat nicht etwas zu essen. Ich bin eine Kongolese. 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